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2: Ich bin Melissa Steuri. Einen schönen guten Morgen. 3 Tage nach dem Schlauchbootunfall auf der Reuss im Kanton Aargau ist gestern Abend das vermisste Kind leblos aufgefunden worden. Das bestätigt Katrin Wettstein, Mediensprecherin der Kantonspolizei Aargau.
3: Das Kind ist am linken Reussufer aufgefunden worden, in knietiefem Wasser in den Ästen. Zum jetzigen Zeitpunkt müssen wir davon ausgehen, dass es sich dabei um den 5-jährigen Bub handelt, der seit dem Samstag als vermisst gemeldet worden ist.
2: Nach dem Jungen wurde nach dem Schlauchbootunfall am Samstag intensiv gesucht. Nebst Rettungskräften standen auch Angehörige und Freiwillige im Einsatz. In Deutschland ist am späten Abend bundesweit kein Zug der Deutschen Bahn mehr gefahren. Der Unterbruch dauerte rund 2,5 Stunden. Grund dafür war eine Störung des digitalen Bahnfunksystems, teilte die Deutsche Bahn mit. Die Störung ist zwar inzwischen behoben, Reisende sollen aber bis in die Morgenstunden mit Folgeverspätungen und Ausfällen rechnen. In den USA verliert der Krieg im Iran an Rückhalt. Erstmals hat der US-Senat gefordert, US-Streitkräfte aus dem Konflikt mit dem Iran abzuziehen. Weiter soll Präsident Donald Trump für jede weitere militärische Maßnahme die Erlaubnis des Kongresses einholen. Was der Entscheid des Senats bewirkt, ist unklar, da bereits über ein Ende des Iran-Kriegs verhandelt wird.
0: Sport.
2: An der Fußball-WM in Nord- und Zentralamerika holt sich Portugal in der Gruppe K den ersten Sieg, und zwar 5:0 gegen Usbekistan. Weiter hat in der Nacht England in der Gruppe L den vorzeitigen Gruppensieg verpasst. Gegen Ghana gab es ein 0:0 Unentschieden und Kroatien hat 1:0 gegen Panama gewonnen. Auch heute haben wir wieder Sonne pur bei heissen 33 bis 36 Grad. Einzig den Bergen an gibt es gegen Abend vereinzelt Regen oder Gewitter.
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0: Guten Morgen zum Sonnenaufgang jetzt für euch. Jamelia mit Superstar. Ein grossartiges Akzent feiern wir zusammen mit euch. Und zwar die 80 mit dem John Farnham. Und Musik für einen heissen Sommertag spielen wir mit allen Farben. Nach der 6 haben wir ganz viel Musik zu gut.
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0: Das Wichtigste für euch, es ist 6 Uhr.
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4: Ich bin Melissa Steuri. Einen schönen guten Morgen. 3 Tage nach dem Schlauchbootunfall auf der Reuss im Kanton Aargau ist gestern Abend das vermisste Kind leblos aufgefunden worden. Das bestätigt Katrin Wettstein, Mediensprecherin der Kantonspolizei Aargau.
5: Das Kind ist am linken Reussufer aufgefunden worden, in knietiefem Wasser in der Estinne. Zum jetzigen Zeitpunkt müssen wir davon ausgehen, dass es sich dabei um den 5-jährigen Bub handelt, der seit dem Samstag als vermisst gemeldet worden ist.
4: Nach dem Jungen wurde nach dem Schlauchbootunfall am Samstag intensiv gesucht. Nebst Rettungskräften standen auch Angehörige und Freiwillige im Einsatz. Die Schweiz und Indonesien haben eine Vereinbarung für Rohstofflieferungen unterschrieben. Laut dem Branchenverband Swissmem soll die Schweiz damit leichter an kritische Mineralien und Metalle kommen. Das sei besonders für die Tech-Industrie von großer Bedeutung. Im Gegenzug habe die Schweiz zugesichert, Investitionen in Indonesien zu fördern. In den USA verliert der Krieg im Iran an Rückhalt. Erstmals hat der US-Senat gefordert, US-Streitkräfte aus dem Konflikt mit dem Iran abzuziehen. Weiter soll Präsident Donald Trump für jede weitere militärische Maßnahme die Erlaubnis des Kongresses einholen. Was der Entscheid des Senats bewirkt, ist unklar, da bereits über ein Ende des Iran-Kriegs verhandelt wird.
1: Sport.
4: An der Fußball-WM in Nord- und Zentralamerika holt sich Portugal in der Gruppe K den ersten Sieg, und zwar 5:0 gegen Usbekistan. Weiter hat in der Nacht England in der Gruppe L den vorzeitigen Gruppensieg verpasst. Gegen Ghana gab es ein 0:0 Unentschieden und Kroatien hat 1:0 gegen Panama gewonnen.
0: Ein Sommertag, der Mittwoch mit viel Sonne und 34 Grad für euch. Am Nachmittag dann seltenes Gewitter und das aktuell jetzt gerade noch bei 19 Grad. Lüften ist also durchaus aktuell angesagt.
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0: Und da geht's ab in eure Mittwoch mit dem Dani Steigmeier. Guten Start.

Das startet euch im Mittwoch auch heute. Viel Sonne und hochsommerliche 35 Grad. Und gratis dazu gibt es ebenfalls die Temperaturen 9 ab 16. Freude, perfekte Soundtrack, um noch kurz die Wohnung oder das Büro durchlüften. Es lohnt sich. Aktuell haben wir gerade 19 Grad im Sunshine-Land. Nochmal tief durchschnaufen, bevor dann definitiv die Hitze übernimmt.

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0: weiss, Wölkli am Himmel. Das ist heute Mittwoch. Für euch die ganz grossen 80er John Farnham, so richtige Hymne. 16 ab 6. Guten Morgen.
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0: Hallo, sonniger Sommertag, 5 Minuten vor 6:30. Der Sommer, der gehört definitiv euch.
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0: Und einen Gruß an alle unterwegs mit der Dasha. Ganz viel Musik noch vor der 7. Das Wetter heute Mittwoch, habt ihr einen weiteren Sommertag zu gut. Heisst für euch viel Sonne und 34 Grad am Nachmittag. Selten kann es jemanden einen Platzregen geben oder sogar ein Gewitter aus den Bergen raus. Aktuell haben wir 20 Grad hier im Sunshine-Land.
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0: Wir freuen uns auf Dasha, gerade hier im paar Augenblick. Mein Name ist Dani Steigmeier. Guten Morgen.

0: 20 Grad im Sunshine-Land, 6 Minuten über 6:30. Heute Abend wird in der ganzen Schweiz wieder mitgesungen, mitgefeiert und mitgejubelt.
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0: Ja, und die Hymne in allen Public Viewings zum Mitsingen im rot-weißen Trikot. Der Basch heute Abend wieder volle Pulle im Einsatz in allen Public Viewings unsicher macht. Für euch gibt es ab der 9. den Match Schweiz-Kanada. Und nach dem letzten Match haben wir ja alle Grund zum Singen gehabt. Auch der Mann im Fernsehen.
2: Chaka. 4:1, Granit Xhaka!
0: Ja, und damit ihr vor dem Abpfiff in Stimmung kommt, liefern wir den ganzen Tag den passenden Soundtrack beim Feelgood Radio Nummer 1.
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0: 16 vor 7, Sunshine macht glücklich. Fast so wie ein Stracciatella Glace an einem heissen Sommertag am Nachmittag. Nicolas Küsnacht hat uns geschrieben, sie startet mit einem breiten Lachen in den Arbeitsalltag. Mit dem Hit geht es ihr einfach besser. Jennifer Lopez, Waiting for Tonight.
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0: Einfach herrlich, die Sonne verwacht an einem wolkenlosen Himmel. 8:48 für euch gibt es heute so einen richtigen Sonnenbrillen- und T-Shirt-Tag mit Temperaturen bis zu 35 Grad. Was ist denn so euer Geheimtipp gegen die Hitze?
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5: Stehen wir morgen früh noch auf, als es raus.
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0: Euer angenehme Start in den heissen Sommertag mit dem Teddy Swims. Wir feiern für euch 90er mit dem Hathaway, richtige Partytime. Und Sommermusik für den Mittwoch. Und 35 Grad, Alvaro Soler. Ganz ein Haufen Musik gibt es für euch nach den Nachrichten.
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0: Das ist das Nachrichtenupdate am 7.
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4: Ich bin Melissa Steuri. Einen schönen guten Morgen. Die Hitzewelle hat in der Schweiz gestern weiter Fahrt aufgenommen. Genf hat sogar den heißesten 23. Juni seit Messbeginn erlebt. Es wurden 36 Grad gemessen. Etwas heißer war es laut Meteo Schweiz einmal mehr in der Nordwestschweiz mit bis zu 36,4 Grad. Mehrere Kantone in der Zentral- und Ostschweiz kämpfen zurzeit mit grosser Trockenheit. 3 Tage nach dem Schlauchbootunfall auf der Reuss im Kanton Aargau ist gestern Abend das vermisste Kind leblos aufgefunden worden. Das bestätigt die Kantonspolizei Aargau. Der 5-Jährige wurde in Meerenschwand am linken Reussufer entdeckt. Nach dem Jungen wurde nach dem Schlauchbootunfall am Samstag intensiv gesucht. Nebst Rettungskräften standen auch Angehörige und Freiwillige im Einsatz. In Deutschland ist am späten Abend bundesweit kein Zug der Deutschen Bahn mehr gefahren. Der Unterbruch dauerte rund 2,5 Stunden. Grund dafür war eine Störung des digitalen Bahnfunksystems, teilte die Deutsche Bahn mit. Die Störung ist zwar inzwischen behoben, Reisende sollen aber bis in die Morgenstunden mit Folgeverspätungen und Ausfällen rechnen.
2: Sport.
4: An der Fußball-WM hat Kolumbien auch das 2. Spiel gewonnen, 1:0 gegen Kongo. Damit steht Kolumbien im 16. Finale. Darauf muss Portugal noch warten. Die Portugiesen kamen am Abend dank einem 5:0 gegen Usbekistan zu ihrem ersten Sieg an dieser WM-Endrunde. Weiter hat in der Nacht England gegen Ghana ein 0:0 unentschieden gespielt und Kroatien hat 1:0 gegen Panama gewonnen.
0: Guten Morgen, Sommertag für euch. Gibt es heute viel Sonne, 34 Grad, dazu am Nachmittag vielleicht einen Platzregen oder ein Gewitter. Aktuell haben wir 21 Grad im Sunshine-Land.
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0: Guten Morgen, der Mr. Sommerhit Alvaro Soler in den Startlöchern. Ich bin der Dani Steigmeier.

Der erste Kaffee geniessen, der Teddy Swims für euch im Radio. Am 10.07. an einem Tag mit viel Sonne und 35 Grad am Nachmittag. Also, jetzt noch schnell das Fenster auf, Kaffee in die Hand und los geht's mit dem passenden Soundtrack für euren Sommertag. 21 Grad aktuell im Sunshine Land. Schönen guten Morgen miteinander.

0: Viel Sonne, über 30 Grad, bis am Wochenende perfektes Musikwetter. 18 ab 7 jetzt.
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0: Die Schweizer Fußballfans, die haben heute Abend wieder ein Rendezvous, 7:30.
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0: Die Hymne da in allen Public Viewings zum Mitsingen im rot-weißen Trikot. Der Baschi, der heute Abend sicher Land auf Land ab wieder Public Viewings wird fluten. Für euch gibt es ab dem 9. Match Schweiz-Kanada und nach dem letzten Match haben wir ja Grund zum Singen gehabt.
2: Ale!
0: Auch der Mann im Fernsehen hat mitgejubelt.
3: Chaka! 4:1! Grani Chaka!
0: Damit ihr noch vor dem Abpfiff so richtig in Stimmung kommt, liefern wir den passenden Soundtrack beim Feel Good Radio Nummer 1.
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0: dove, quando. Das rot-weisse Fähnchen auf für den Solaroid, grossartige Musik aus der Schweiz. Aus Solothurn. Ganz viel Energie für euch und der neue Tag aus den 70ern sind da Sister Sledge. Und so richtige Sommermusik für euch Mittwoch und 35 Grad. Mit Demi Lovato und Luis Fonsi. Ganz viel Musik nach dem Wetter.
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0: Viel Sonne für euch und 34 Grad am Nachmittag. Selten etwa einen Platzregen oder es kann auch etwas Gewitter geben. Aus den Bergen raus. Aktuell haben wir 22 Grad im Sunshine-Land und bis am Wochenende bleibt es sommerlich.
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0: Platz da für den Schweizer Shootingstar, der Solaroy. Ich bin Dani Steigmeier. Guten Morgen.

0: Disco-Kugel, die drehen noch ein bisschen weiter mit Sister Sledge und We Are Family. Bald 20 vor 8 in der Sommer, der gehört definitiv uns.
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0: Einer von den Tagen, wo man wirklich vergebens Wolken am Himmel sucht, der heutige Mittwoch. Ein richtiger Sommertag, ein richtiger Sommertag vielleicht auch für die Noemi aus Zug, wo noch nicht am Schwitzen ist, am 13.08. Guten Morgen, Noemi.
1: Schönen guten Morgen, Dani.
0: Es ist wieder mal ganz eine heisse Nacht hinter uns. Temperaturen so über 20 Grad. Ich kann gerade von Tropennacht reden. Was ist deine Strategie gegen die Hitze in der Nacht? Wie kannst du schlafen?
1: Ich tue immer am Abend noch mal kalt abduschen, vor allem meine Füße, und dann den Ventilator auf ganz kleine Stufe einstellen.
0: Wow, kalt abduschen.
1: Damit
0: ich
1: krank werde.
0: Genau, es wird einem schon kalt ums Herz, wenn man nur daran denkt, kalt abduschen. Aber es ist tatsächlich so, das könnte eine Strategie sein. Und wenn es bei dir natürlich wirkt, umso besser. Heute Abend ist auch wieder ein heißer Abend angesagt. Steht uns bevor, Rot-Weiss mit Public Viewings lang auf, Land ab. Der Grund, endlich ist unsere Schweiz ab der 9. wieder im Einsatz. Schaust du jetzt Abend auch den Match?
1: Ja, ich schaue den Match auch daheim einfach, ja.
0: Die grosse Frage an dich. Gegen wen spielt die Schweiz heute Abend? Das sind deine 3 Sekunden. Ab jetzt.
1: Das ist Kanada.
0: Natürlich Kanada. 100 Franken geben wir gerade auf den Weg mit. Geschenkkarte vom Wohnzentrum in Emmen. Schönes Pöstchen für dich.
1: Juhu, danke vielmals.
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Heute muss man sagen, angenehme 23 Grad, aktuell im Sunshine-Land. Um 7 Minuten vor 8 Uhr, wir begleiten euch ganz entspannt durch den Sommermittwochmorgen, bevor dann die grosse Hitze am Nachmittag kommt. Schönen guten Morgen, das ist der Martin Garrix zusammen mit dem Bono.

0: Der offizielle Song von der Euro 2020 mit dem Martin Garrix. Und da haben wir gute Stimmung für euch, schon vor der 8. Nochmal ein Fußballsong, ganz für euch aus dem 2010. Und da haben wir den Computer, wo wir rauffahren, noch kurz ein Kaviole. Geht perfekt mit dem David Bowie. Und noch viel mehr Superhits für euch und euren Mittwoch. Vom Ray Dalton, Call It Love. Dranbleiben lohnt sich ganz bestimmt.
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6: Ich bin Melissa Steuri. Einen schönen guten Morgen. Für das Treffen der USA und dem Iran auf dem Birkenstock mussten über 1'000 Buchungen kurzfristig storniert werden. Laut den CH-Media-Zeitungen hatte der Direktor des Luxushotels, Chris Franzen, weniger als 48 Stunden Zeit, das Treffen vorzubereiten. Mehr als 2'000 Gäste des Birkenstocks waren von kurzfristigen Stornierungen betroffen. Die Hitzewelle hat in der Schweiz gestern weiter Fahrt aufgenommen. Genf hat sogar den heißesten 23. Juni seit Messbeginn erlebt. Es wurden 36 Grad gemessen. Etwas heißer war es laut Meteo Schweiz einmal mehr in der Nordwestschweiz mit bis zu 36,4 Grad. Mehrere Kantone in der Zentral- und Ostschweiz kämpfen zurzeit mit großer Trockenheit. Die Schweiz und Indonesien haben eine Vereinbarung für Rohstofflieferungen unterschrieben. Laut dem Branchenverband Swissmem soll die Schweiz damit leichter an kritische Mineralien und Metalle kommen. Das sei besonders für die Tech-Industrie von großer Bedeutung. Im Gegenzug habe die Schweiz zugesichert, Investitionen in Indonesien zu fördern.
1: Sport.
6: An der Fußball-WM hat Kolumbien auch das zweite Spiel gewonnen, 1:0 gegen Kongo. Damit steht Kolumbien im 16. Finale. Darauf muss Portugal noch warten. Die Portugiesen kamen am Abend dank einem 5:0 gegen Usbekistan zu ihrem ersten Sieg an dieser WM-Endrunde. Weiter hat in der Nacht England gegen Ghana ein 0:0 unentschieden gespielt und Kroatien hat 1:0 gegen Panama gewonnen.
0: Sunshine-Wetter, da haben wir einen herrlichen Sommertag, 34 Grad am Nachmittag und bis am Wochenende bleibt es so sommerlich.
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0: Mit dem Dani Steigmeier gerade am Start. Shakira, wir feiern den Fußball.

8 ab 8, 35 Grad heute. Und wenn ihr daran denkt, in einem halben Jahr ist genau Heiligabend. Da läuft euch heute der Sommer noch voll Lautstärke. Egal, ob heute für euch im Büro unterwegs oder schon mit dem Kopf in der Body, Sunshine liefert den passenden Soundtrack dazu. Da sind sie, Sia und Kendrick Lamar, der Mega-Hit für euren heissen, schönen Sommertag.

0: ein richtiges Träumchen, der Start in den Tag. Stahlblauer Himmel, keine Wolken. So richtiges Open-Air-Wetter für euch.
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0: Hallo, heisse, sonnige Sommertag. 8:30. Heute wieder einer von diesen Tagen, wo Schatten Gold wert ist. Ab wann ist es denn für euch zu heiss?
1: Wenn ich draussen nichts mache und einfach anfangen schwitzen tun, dann ist mir zu heiss.
2: Ich kann mega gerne heiss. Mir kann es echt fast nie zu heiss sein. Aber wenn es so 35 Grad ist, finde ich es doch auch ein bisschen heiss.
3: Heute wird es richtig hot. Sind ihr ready?
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0: Die grossen Hits für euch. Tones and I. Nehmen wir hier den idealen Song für den Sommer. Und für eure Party im Büro, wenn es schon morgen früh ist. Von Purple Disco Machine. Ganz viele Hits. Geht nach dem Wetter.
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0: Sunshine Wetter, Sonne pur heute, fast oder gar keine Wolken am Himmel. Und das bei Temperaturen um 34 Grad am Nachmittag.
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0: Und jetzt freuen wir uns auf die Purple Disco Machine. Dani Steigmeier, mein Name. Guten Morgen.

0: In einem halben Jahr ist Heiligabend. Heute ein bisschen anders. Body, Schattenplatz oder Klimaanlage auf Vollgas. 35 Grad und viel Sonne heute im Sunshine-Land. Und heute wird jeder Schattenplatz zum Lieblingsplatz. Was ist euer Plan am Nachmittag?
1: Ja, ein bisschen baden, Glassen schlecken, Kaffee trinken, was wir so machen.
2: Sonne aus eurem Radio.

0: In 17 Minuten haben wir 9. Die Schweizer Fußballfans, ja genau, die haben heute Abend etwas vor. Endlich wieder mal, nämlich ein Rendezvous.
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0: Für euch gibt es ab der 9. den Match Schweiz-Kanada. Ja, und nach dem letzten Match haben wir alle können mitsingen.
2: Schweizer Nazi! Schweizer Nazi!
0: Auch der Mann im Fernsehen.
3: Chaka. 4:1! Grani Chaka!
0: Ja, und damit noch vor dem Abpfiff eure so richtig in Stimmung kommen, liefern wir den perfekten, passenden Soundtrack beim Feelgood Radio Nummer 1.

0: Ein herrliches Duett für euch. Grossartig, Elton John, Britney Spears. Wow, einfach nur fresh. Cool and the Gang. Und perfekt für euch zur 9. Pause, Tayo Cruz. Ganz viel Musik gibt es für euch nach der 9.
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6: Ich bin Melissa Steuri. Einen schönen guten Morgen. Für das Treffen der USA und dem Iran auf dem Birkenstock mussten über 1'000 Buchungen kurzfristig storniert werden. Laut den CH-Media-Zeitungen hatte der Direktor des Luxushotels, Chris Franzen, weniger als 48 Stunden Zeit, das Treffen vorzubereiten. Mehr als 2'000 Gäste des Birkenstocks waren von kurzfristigen Stornierungen betroffen. Eine Mehrheit der Schweizer Bevölkerung schätzt sich selbst als ängstlich ein. Vor allem Frauen würden weniger Risiko eingehen, zeigt eine Studie des Forschungsinstituts Sotomo. Mary Milanovic.
7: Die Schweiz scheint ein Land von Angsthasen zu sein. 75% der Befragten sagen, sie würden kein Risiko eingehen. Zurückhaltend sind die meisten wegen finanziellen Problemen, aber auch das Kranksein oder Probleme in der Beziehung dämpfen die Risikofreude. Viele bereuen es aber dann, wenn es ums Investieren gegangen wäre. Dort hätten sie dann doch lieber mehr Mut gehabt. Am wenigsten Angst hat die Schweizer Bevölkerung, wenn es beispielsweise ums Reisen geht. Und Männer gehen im Sport fast doppelt so häufig ein Risiko ein wie Frauen.
6: In der Schweiz könnte jeder 7. Parkplatz verschwinden. Das zeigt die neue Studie einer europäischen Umweltorganisation. Der Grund sind neue Autos bzw. SUVs, die immer länger und breiter werden. Dadurch haben auf der gleichen Fläche weniger Autos Platz, weshalb bis 2040 in den Städten jeder 7. Straßenparkplatz verschwinden könnte. Auf Schweizer Immobilienportalen sind im März rund 17'000 Wohnungen weniger ausgeschrieben gewesen als noch vor einem Jahr. Das zeigt der Online-Wohnungsindex. Die tiefere Zahl an Inseraten habe laut den Experten damit zu tun, dass die Schweizer Bevölkerung aktuell wegen steigenden Mieten nur im Notfall umzieht.
0: Sonnenscheinwetter, ganz viel Sonne, über 30 Grad. Wir feiern den Sommer sicher noch bis am Wochenende.
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0: Ein feines Gipfel, etwas Kaltes dazu. Geniessen uns die 9. Dani Steigmeier, mein Name.

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2: Für euch am Mikrofon die Melissa Steuri. Für das Treffen der USA und dem Iran auf dem Birkenstock mussten über 1'000 Buchungen kurzfristig storniert werden. Laut den CH-Media-Zeitungen hatte der Direktor des Luxushotels, Chris Franzen, weniger als 48 Stunden Zeit, das Treffen vorzubereiten. Mehr als 2'000 Gäste des Birkenstocks waren von kurzfristigen Stornierungen betroffen. Eine Mehrheit der Schweizer Bevölkerung schätzt sich selbst als ängstlich ein. Vor allem Frauen würden weniger Risiko eingehen, zeigt eine Studie des Forschungsinstituts Sotomo. Mary Milanovic.
3: Die Schweiz scheint ein Land von Angsthasen zu sein. 75% der Befragten sagen, sie würden kein Risiko eingehen. Zurückhaltend sind die meisten wegen finanziellen Problemen, aber auch das Kranksein oder Probleme in der Beziehung dämpfen die Risikofreude. Viele bereuen es aber dann, wenn es ums Investieren gegangen wäre. Dort hätten sie dann doch lieber mehr Mut gehabt. Am wenigsten Angst hat die Schweizer Bevölkerung, wenn es beispielsweise ums Reisen geht, und Männer gehen im Sport fast doppelt so häufig ein Risiko ein wie Frauen.
2: In der Schweiz könnte jeder siebte Parkplatz verschwinden. Das zeigt die neue Studie einer europäischen Umweltorganisation. Der Grund sind neue Autos bzw. SUVs, die immer länger und breiter werden. Dadurch haben auf der gleichen Fläche weniger Autos Platz, weshalb bis 2040 in den Städten jeder siebte Straßenparkplatz verschwinden könnte. Auf Schweizer Immobilienportalen sind im März rund 17'000 Wohnungen weniger ausgeschrieben gewesen als noch vor einem Jahr. Das zeigt der Online-Wohnungsindex. Die tiefere Zahl an Inseraten habe laut den Experten damit zu tun, dass die Schweizer Bevölkerung aktuell wegen steigenden Mieten nur im Notfall umzieht. Es ist wieder ein heisser Tag mit bis zu 36 Grad. Die schwache Brise im Flachland macht das Ganze aber ein bisschen erträglicher. Und in den Bergen kann es später vereinzelt regnen oder gewittern.
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2: Für euch am Mikrofon die Melissa Steuri. Der Bundesrat will bei der Wolfsregulierung die Schraube anziehen. Er schlägt vor, dass Wölfe, die Schaden anrichten, künftig das ganze Jahr über geschossen werden dürfen. Bisher ist es zwischen Februar und Mai, also während der Fortpflanzungszeit, verboten. Bis Mitte Oktober können sich interessierte Kreise zur Änderung im Jagdgesetz äußern. Das Verlagshaus Ringier muss der ehemaligen Zuger Kantonsrätin Jolanda Spies-Häcklin den Gewinn aus 4 persönlichkeitsverletzenden Blickartikeln bezahlen. Das Zuger Obergericht hat im Grundsatz ein Urteil der Vorinstanz bestätigt, es hat aber die Gewinnzahlungen nach unten korrigiert. Ringier muss Spies anstatt 300.000 noch knapp 140.000 Franken zusätzlich Verzugszins bezahlen. Das Urteil kann weitergezogen werden. Hitzegeplagte können durchatmen. Laut Meteo Schweiz zeichnet sich bald ein Ende der Hitzewelle ab. Am kommenden Montag werden noch Temperaturen von über 30 Grad erwartet. Starke Gewitter und Regen könnten danach aber für Abkühlung sorgen. In den darauffolgenden Tagen sinken die Temperaturen wieder auf unter die 30 Grad-Marke.
0: Sport.
2: Der ehemalige Profifußballer Ronaldinho gibt sein Comeback. Mit 46 Jahren unterschreibt der Brasilianer einen Vertrag beim italienischen Drittligisten Ravenna. Ronaldinho beendete seine Karriere offiziell vor fast 10 Jahren. Zu seinen größten Erfolgen zählen die zweimalige Wahl zum Weltfußballer und der Weltmeistertitel mit Brasilien. Es ist wieder ein heisser Tag mit bis zu 36 Grad. Die schwache Brise im Flachland macht das Ganze aber ein bisschen erträglicher. Und in den Bergen kann es später vereinzelt regnen oder gewittern.
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4: Für euch im Studio die Laura Kühne. Der Bundesrat will bei der Wolfsregulierung die Schraube anziehen. Er schlägt vor, dass Wölfe, die Schaden anrichten, künftig das ganze Jahr über geschossen werden dürfen. Bisher ist es zwischen Februar und Mai, also während der Fortpflanzungszeit, verboten. Bis Mitte Oktober können sich interessierte Kreise zur Änderung im Jagdgesetz äußern. Das Verlagshaus Rignier muss der ehemaligen Zuger Kantonsrätin Jolanda Spies den Gewinn aus 4 persönlichkeitsverletzenden Blickartikeln bezahlen. Das Zuger Obergericht hat im Grundsatz ein Urteil der Vorinstanz bestätigt. Es hat aber die Gewinnzahlungen nach unten korrigiert. Rignier muss Spies anstatt 300.000 noch knapp 140.000 Franken zusätzlich Verzugszins bezahlen. Hitzegeplagte können durchatmen. Laut Meteo Schweiz zeichnet sich bald ein Ende der Hitzewelle ab. Am kommenden Montag werden noch Temperaturen von über 30 Grad erwartet. Starke Gewitter und Regen könnten danach aber für Abkühlung sorgen. In den darauffolgenden Tagen sinken die Temperaturen wieder auf unter die 30 Grad-Marke. Künstliche Intelligenz verändert den Schweizer Arbeitsmarkt spürbar. Laut einer Studie von jobs.ch gibt es etwa für Berufseinsteiger in Büro- und Wissensberufen fast einen Drittel weniger offene Stellen als noch vor dem KI-Boom. Dies besonders in Berufen, bei denen Aufgaben durch KI übernommen werden können, wie in der Administration oder im HR. Sport. Der ehemalige Profifußballer Ronaldinho gibt sein Comeback. Mit 46 Jahren kehrt der Brasilianer auf den Rasen zurück. Er unterschrieb einen Vertrag beim italienischen Drittligisten Ravenna. Ronaldinho beendete seine Karriere offiziell vor fast 10 Jahren. Zu seinen größten Erfolgen zählt die zweimalige Wahl zum Weltfußballer und der Weltmeistertitel mit Brasilien. Das Gewitterrisiko steigt im Verlauf des Tages, an diesem heissen Tag mit um die 36 Grad herum. Morgen sieht es dann wieder ähnlich aus. Viel Sonne, heisse 33 bis 37 Grad und gegen Abend Gewitter.
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4: Für euch im Studio die Laura Kühne. Hitzegeplagte können durchatmen. Laut Meteo Schweiz zeichnet sich bald ein Ende der Hitzewelle ab. Am kommenden Montag werden noch Temperaturen von über 30 Grad erwartet. Starke Gewitter und Regen könnten danach aber für Abkühlung sorgen. In den darauffolgenden Tagen sinken die Temperaturen wieder auf unter die 30 Grad-Marke. Der Bundesrat will bei der Wolfsregulierung die Schraube anziehen. Er schlägt vor, dass Wölfe, die Schaden anrichten, künftig das ganze Jahr über geschossen werden dürfen. Bisher ist es zwischen Februar und Mai, also während der Fortpflanzungszeit, verboten. Bis Mitte Oktober können sich interessierte Kreise zur Änderung im Jagdgesetz äußern. Künstliche Intelligenz verändert den Schweizer Arbeitsmarkt spürbar. Laut einer Studie von jobs.ch gibt es etwa für Berufseinsteiger in Büro- und Wissensberufen fast einen Drittel weniger offene Stellen als noch vor dem KI-Boom. Dies besonders in Berufen, bei denen Aufgaben durch KI übernommen werden können, wie in der Administration oder im HR. Pascal Arnold ist neu der höchste Urner. Das Kantonsparlament wählte den SVP-Politiker einstimmig zum neuen Präsidenten 2026-27. Bisher war Arnold Vizepräsident. Auch das Schweizer Kantonsparlament hat einen neuen Vorsitz. Matthias Bachmann der Mitte wurde zum Präsidenten gewählt. Er tritt die Nachfolge von Dominik Zehnder der FDP an. Sport. Der ehemalige Profifußballer Ronaldinho gibt sein Comeback. Mit 46 Jahren kehrt der Brasilianer auf den Rasen zurück. Er unterschrieb einen Vertrag beim italienischen Drittligisten Ravenna. Ronaldinho beendete seine Karriere offiziell vor fast 10 Jahren. Zu seinen größten Erfolgen zählt die zweimalige Wahl zum Weltfußballer und der Weltmeistertitel mit Brasilien. Das Gewitterrisiko steigt im Verlauf des Tages, an diesem heissen Tag mit um die 36 Grad herum. Morgen sieht es wieder ähnlich aus. Viel Sonne, heisse 33 bis 37 Grad und gegen Abend Gewitter.
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2: Für euch im Studio die Laura Kühne. Der Bundesrat treibt den geplanten Sicherheitsdienst voran. Er will den Zivilschutz und den Zivildienst zu einem neuen Katastrophenschutz fusionieren. Damit sollen die Personalengpässe bei der Armee entschärft werden. Dienstpflichtig bleiben wie bisher Schweizer Männer. Da der Vorschlag eine Verfassungsänderung braucht, haben die Stände und das Stimmvolk das letzte Wort. Immer größere Autos könnten in Zukunft für weniger Parkplätze in den Städten sorgen. Das zeigt eine neue Studie. Neuwagen in Europa werden pro Jahr 1,2 cm größer. Setzt sich dieser Trend fort, könnten bis 2040 bis zu 14% der Parkplätze in den Städten verloren gehen. Dabei brauche niemand so große Autos, sagt Gregory Germann vom Verkehrsclub Schweiz.
3: Wenn es so weitergeht, haben wir im 2040 Autos, die über 4,5 Meter lang sind und auch 1,9 Meter breit. Und all das, obwohl unsere Familien eigentlich kleiner werden und auch die durchschnittliche Besatzung runtergeht bei den Autos.
2: Der Verband der Autoimporteure Autoschweiz sieht die Ursache des Parkplatzmangels nicht in der Autogröße, sondern im politischen Abbau von Parkplätzen. Pascal Arnold ist neu der höchste Urner. Das Kantonsparlament wählte den SVP-Politiker einstimmig zum neuen Präsidenten 2026-27. Bisher war Arnold Vizepräsident. Auch das Schweizer Kantonsparlament hat einen neuen Vorsitz. Matthias Bachmann der Mitte wurde zum Präsidenten gewählt. Er tritt die Nachfolge von Dominik Zehnder der FDP an. Das Gewitterrisiko steigt im Verlauf des Tages, an diesem heissen Tag mit um die 36 Grad herum. Morgen sieht es wieder ähnlich aus. Viel Sonne, heisse 33 bis 37 Grad und gegen Abend Gewitter.
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9: Für euch im Studio Laura Kühne. Der Bundesrat treibt den geplanten Sicherheitsdienst voran. Er will den Zivilschutz und den Zivildienst zu einem neuen Katastrophenschutz fusionieren. Damit sollen die Personalengpässe bei der Armee entschärft werden. Dienstpflichtig bleiben wie bisher Schweizer Männer. Da der Vorschlag eine Verfassungsänderung braucht, haben die Stände und das Stimmvolk das letzte Wort. Immer größere Autos könnten in Zukunft für weniger Parkplätze in den Städten sorgen. Das zeigt eine neue Studie. Neuwagen in Europa werden pro Jahr 1,2 cm größer und belegen deshalb mehr Parkfläche. Eine Regulierung der Autogröße sei dennoch der falsche Weg, sagt Frank Keidel von Auto Schweiz.
10: Das entspricht nicht unserer liberalen Wirtschaftsordnung. Der Gesetzgeber bestimmt ja auch nicht, in wie viel Quadratmeter Wohnraum wir leben dürfen. Es liegt am Konsumenten beim Kauf zu entscheiden, wie groß das Auto sein soll.
9: Der Verkehrsclub Schweiz sieht in den immer grösser werdenden Autos zudem ein Sicherheitsrisiko. Kinder könnten beispielsweise leichter übersehen werden. Pascal Arnold ist neu der höchste Urner. Das Kantonsparlament wählte den SVP-Politiker einstimmig zum neuen Präsidenten 2026-27. Bisher war Arnold Vizepräsident. Auch das Schweizer Kantonsparlament hat einen neuen Vorsitz. Matthias Bachmann der Mitte wurde zum Präsidenten gewählt. Er tritt die Nachfolge von Dominik Zehnder der FDP an. Das Gewitterrisiko steigt im Verlauf des Tages, an diesem heissen Tag mit um die 36 Grad herum. Morgen sieht es wieder ähnlich aus. Viel Sonne, heisse 33 bis 37 Grad und gegen Abend Gewitter.
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7: Für euch im Studio Laura Kühne. Der Bundesrat verzichtet wegen höherer Einnahmen auf zusätzliche Sparmaßnahmen im Budget für das nächste Jahr. Allein bei der Gewinnsteuer rechnet der Bund mit Mehreinnahmen von rund 1,8 Milliarden Franken. Die Finanzlage falle deshalb deutlich besser aus als erwartet, sagt Finanzministerin Karin Keller-Sutter.
8: Konkret erwarten wir hier gegenüber den Schätzungen von Februar eine Verbesserung von netto rund 1 Milliarde für 27 für den Bund. Netto deshalb, weil ja rund ein Fünftel dieser Steuer den Kantonen zugutekommt.
7: Trotzdem warnt der Bundesrat vor Unsicherheiten. Es sei unklar, wie lange der Trend der höheren Gewinnsteuereinnahmen anhalte. Wer einfach so seinen Abfall auf den Boden wirft, wird nun schweizweit gleich bestraft. Der Bundesrat hat die Einführung national einheitlich hoher Bußen für Littering beschlossen. Die Buße könne je nach Art und Menge bis zu 250 Franken betragen, schreibt der Bund. Diese neue Regel gilt bereits ab dem 1. August. Wer in der Schweiz ein Gewässer verschmutzt, kommt oft zu leicht davon. Laut der Universität Neuenburg ist die sogenannte Wasserkriminalität ein unterschätztes Phänomen, das zu wenig bekämpft wird. Ein Forschungsprojekt soll nun untersuchen, warum die Strafverfolgung in diesem Bereich lückenhaft ist und was sich ändern muss. Der Kanton Luzern darf bei den nächsten eidgenössischen Vorlagen wieder die Abstimmung übers Internet anbieten. Der Bundesrat hat dazu grünes Licht gegeben. Diese Möglichkeit besteht für Luzerner Auslandschweizer. Diese gilt vorerst bis 2028. Ab dann will man das System auch in anderen Gemeinden testen, teilt der Kanton Luzern heute mit. Das Gewitterrisiko bleibt auch noch heute Abend. Je nachdem kann es also während dem Schweizer Nazi-Match den einen oder anderen Tropfen oder Gewitter zugeben. Morgen haben wir dann einen ähnlichen Tag vor uns. Viel Sonne, heisse 33 bis 37 Grad, ganz einen schwachen Beiser dazu und gegen Abend den Gewitter.
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5: Vielleicht gibt es heute noch einen Abstecher in Body. Wir liefern den perfekten Soundtrack dazu. Dani Steigmeier, mein Name. Schönen Nachmittag.

0: Freut euch auf heute Abend. Euer WM-Countdown läuft nicht einmal in 5 Stunden und dann wird wieder mitgesungen, mitgefiebert und mitgejubelt.
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0: Die Hymne in allen Public Viewings zum Mitsingen im rot-weissen Trikot. Wir stimmen schon mal an. Für euch gibt es ab dem 9. Match Schweiz-Kanada. Und nach dem letzten Match da haben wir ja richtig schönen Grund gehabt, zum Mitjubeln und Mitsingen. Auch der Mann im Fernsehen war begeistert.
2: Chaka!
0: Ja, und damit ihr vor dem Abpfiff noch so richtig in die Stimmung reinkommt, einfach noch entspannen mit dem besten Soundtrack beim Feelgood Radio Nummer 1.
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7: Für euch im Studio Laura Kühne. Der Bundesrat wird nächstes Jahr zusätzliche Mittel für die Armee bereitstellen. Möglich wird dies durch höhere Steuereinnahmen als erwartet. Allein bei der Gewinnsteuer rechnet der Bund mit Mehreinnahmen von rund 1,8 Milliarden Franken. 150 Millionen Franken sollen nun an das Verteidigungsdepartement gehen, sagt Finanzministerin Karin Keller-Sutter.
8: Diese Mittel sollen in der Armee eingesetzt werden, insbesondere für die Beschaffung eines Boden-Luft-Abwehrsystems kleiner Reichweite.
7: Trotz der besseren Aussichten warnt der Bundesrat vor Unsicherheiten. So sei unklar, ob die hohen Einnahmen aus der Gewinnsteuer langfristig anhalten. Wer in der Schweiz ein Gewässer verschmutzt, kommt oft zu leicht davon. Laut der Universität Neuenburg ist die sogenannte Wasserkriminalität ein unterschätztes Phänomen, das zu wenig bekämpft wird. Ein Forschungsprojekt soll nun untersuchen, warum die Strafverfolgung in diesem Bereich lückenhaft ist und was sich ändern muss. Wer einfach so seinen Abfall auf den Boden wirft, wird nun schweizweit gleich bestraft. Der Bundesrat hat die Einführung national einheitlich hoher Bußen für Littering beschlossen. Die Buße könne je nach Art und Menge bis zu 250 Franken betragen, schreibt der Bund. Diese neue Regel gilt bereits ab dem 1. August. Der Kanton Luzern darf bei den nächsten eidgenössischen Vorlagen wieder die Abstimmung übers Internet anbieten. Der Bundesrat hat dazu grünes Licht gegeben. Diese Möglichkeit besteht für Luzerner Auslandschweizer. Diese gilt vorerst bis 2028. Ab dann will man das System auch in anderen Gemeinden testen, teilt der Kanton Luzern heute mit. Das Gewitterrisiko bleibt auch noch heute Abend. Je nachdem kann es also während dem Schweizer Nazi-Match den ein oder anderen Tropfen oder Gewitter zugeben. Morgen haben wir einen ähnlichen Tag vor uns. Viel Sonne, heisse 33 bis 37 Grad, ganz ein schwacher Beiser dazu und gegen Abend der Gewitter.
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9: Über 30 Grad im Schatten. Entspannt euch noch vor dem grossen Schweiz-Match gegen Kanada. Heute Abend um 9 Uhr. Dann ist Steigmeier mein Name.

0: Katrina and the Waves, Walking on Sunshine, und der Sommer, der gehört definitiv euch.
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10: Für euch im Studio die Laura Kühne. Nach dem Autobrand in Oberhardt von Anfang Woche hat die Schweizer Kantonspolizei mehrere Gaffer angezeigt. Drei Autofahrer filmten oder fotografierten den Schadenplatz während der Fahrt mit ihrem Handy. Die Polizei kontrollierte die Personen und zeigte sie laut Mitteilung bei der Staatsanwaltschaft an. Zudem drohen Konsequenzen für den Führerausweis. Der Bundesrat hält an einer höheren Mehrwertsteuer für die Armee fest. Allerdings soll der Normalsatz nicht um 0,8, sondern um 0,5 Prozentpunkte steigen. Mit dem zusätzlichen Geld will der Bundesrat neue Rüstungsgüter finanzieren. Die Erhöhung wäre auf 12 Jahre befristet. Über die Pläne entscheiden zuerst das Parlament und später auch Volk und Stände. Die UBS will die Schweizer Altersvorsorge umkrempeln. In einem Gedankenexperiment schlägt die Grossbank vor, die heutige AHV langfristig durch ein stärker kapitalgedecktes System zu ersetzen. Gleichzeitig könnte das Rentenalter schrittweise an die steigende Lebenserwartung angepasst werden. Der Umbau würde den Staat während Jahrzehnten Milliarden kosten. Sport. Heute Abend bestreitet die Schweizer Nationalmannschaft in Vancouver ihr letztes Gruppenspiel gegen den Gastgeber Kanada. Für den Gruppensieg braucht die Nazi einen Erfolg. Kanada sei allerdings ein starker Gegner, sagt Nationaltrainer Murat Yakin im SNF.
11: Wie hoch, dass sie uns attackieren, das werden wir sehen, wie wir uns befreien können. Aber sie sind natürlich auch anfällig in der hinteren Abwehrreihe.
10: Am Pfiff ist um 21 Uhr. Ein Sieg würde der Schweiz 8 Tage Pause bis zum 16. Final verschaffen. Als Gruppenzweiter müsste sie bereits am Sonntag in Los Angeles antreten, höchstwahrscheinlich gegen Südkorea. Das Gewitterrisiko bleibt auch noch heute Abend. Je nachdem kann es also während dem Schweizer Nazi-Match den einen oder anderen Tropfen oder Gewitter zugeben. Morgen haben wir einen ähnlichen Tag vor uns. Viel Sonne, heisse 33 bis 37 Grad. Ganz ein schwacher Beiser dazu und gegen Abend ein Gewitter.
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4: Ich bin Laura Kühne. Guten Abend miteinander. Nach dem Autobrand in Oberhard von Anfang Woche hat die Schweizer Kantonspolizei mehrere Gaffer angezeigt. Drei Autofahrer filmten oder fotografierten den Schadenplatz während der Fahrt mit ihrem Handy. Die Polizei kontrollierte die Personen und zeigte sie laut Mitteilung bei der Staatsanwaltschaft an. Zudem drohen Konsequenzen für den Führerausweis. Die UBS will die Schweizer Altersvorsorge umkrempeln. In einem Gedankenexperiment schlägt die Grossbank vor, die heutige AHV langfristig durch ein stärker kapitalgedecktes System zu ersetzen. Gleichzeitig könnte das Rentenalter schrittweise an die steigende Lebenserwartung angepasst werden. Der Umbau würde den Staat während Jahrzehnten Milliarden kosten. Der Bundesrat hält an einer höheren Mehrwertsteuer für die Armee fest. Allerdings soll der Normalsatz nicht um 0,8, sondern um 0,5 Prozentpunkte steigen. Mit dem zusätzlichen Geld will der Bundesrat neue Rüstungsgüter finanzieren. Die Erhöhung wäre auf 12 Jahre befristet. Über die Pläne entscheiden zuerst das Parlament und später auch Volk und Stände.
5: Sport.
4: Heute Abend bestreitet die Schweizer Nationalmannschaft in Vancouver ihr letztes Gruppenspiel an der Fußball-WM gegen Gastgeber Kanada. Kanada führt im Moment die Gruppe an. Damit die Schweiz den Gruppensieg holt, muss sie dieses Spiel gewinnen. Verteidiger Manuel Akanji zeigt sich im SRF zuversichtlich.
6: Aber wir haben genug Qualität in der Mannschaft und darum glaube ich auch, da, dass wir morgen den Sieg holen können. Aber wir müssen natürlich auch eine gute Leistung zeigen, sonst wird es dann schwierig.
4: Anpfiff ist um 21 Uhr. Ein Sieg würde der Schweiz 8 Tage Pause bis zum 16. Final verschaffen. Als Gruppenzweiter müsste sie bereits am Sonntag in Los Angeles antreten, höchstwahrscheinlich gegen Südkorea. Das Gewitterrisiko bleibt auch noch heute Abend. Je nachdem kann es also während dem Schweizer Nazi-Match den ein oder anderen Tropfen oder Gewitter zugeben. Morgen haben wir einen ähnlichen Tag vor uns. Viel Sonne, heisse 33 bis 37 Grad. Ganz ein schwacher Beiser dazu und gegen Abend der Gewitter.
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2: Ich bin der Nico Eichwald. Guten Abend. Neue Wendung im Fall der gefundenen Babyleiche bei Stuttgart. Die Mutter des Kindes steht nun selbst im Fokus der Ermittlungen. Nach Angaben von Polizei und Staatsanwaltschaft gibt es keine Hinweise auf eine Entführung. Stattdessen wird der Verdacht geprüft, dass die Frau das Verschwinden ihres Sohnes vorgetäuscht haben könnte. Inzwischen ist bestätigt, dass es sich bei dem gefundenen Kind um den vermissten Säugling handelt. Wie das Baby ums Leben kam, ist weiterhin unklar. Axpo hat aufgrund der aktuellen Hitzeperiode die Leistung beider Blöcke des Kernkraftwerks Betznau gedrosselt und wird diese bei anhaltender Hitze vorübergehend abschalten. Diese Maßnahme dient dem Schutz des Ökosystems der Aare und der Einhaltung aller umweltrechtlichen Vorgaben, schreibt die Axpo. Das Kühlwasser des Kernkraftwerks wird aus der Aare entnommen und nach dem Kühlvorgang wieder in den Fluss zurückgeleitet. Eine weitere Erwärmung des bereits warmen Gewässers soll in heißen Sommerperioden verhindert werden, um Flora und Fauna nicht zusätzlich zu belasten. Die FIFA will kurz vor dem Start der K.O.-Phase an der Fußball-WM eine Regel für potenzielle Elfmeterschießen ändern. Dabei geht es um den Münzwurf davor, schreibt Blick. Bislang warf der Schiedsrichter die Münze zweimal. Einmal wurde entschieden, wer beginnt, und einmal wurde entschieden, auf welches Tor geschossen wird. Fortan soll es nur noch einen Münzwurf geben. Der Gewinner darf entscheiden, ob er die Seite oder die Reihenfolge auswählt. Der Verlierer bekommt die zweite Wahl. Auch am Abend bleibt es mit etwa 30 Grad sehr heiß und praktisch wolkenlos. Und so geht es dann am Morgen wieder weiter.
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